ich die ersten Schritte an einem alten Kohlen her. Den Schmerz vergisst man nicht, wenn man sich die Hand verbrennt auf glühender Herd. Heute wird die Renovierung beendet. Ihr kriegt einen größeren Kohlen.